0: 62.
1: Nummer 62.
0: 62. Vijftig.
1: Vijftig.
0: Vijftig. Twee.
1: Twee.
0: Twee. Achttien.
1: Achttien.
0: Achttien. 53.
1: Nummer 53.
0: 53. 54.
1: En nummer 55.
0: 54.
1: 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De tweede trekking.
0: Drieënzeventig.
1: 73.
0: 73. 84.
1: Nummer 85.
0: 84. 41.
1: Nummer 41.
0: 41. 85.
1: Nummer 85.
0: 85. 35.
1: Nummer 35.
0: 35. 66.
1: Nummer 66.
0: 66. 33.
1: En nummer 33.
0: 33.
1: Tot zover de tweede trekking. Daarin zat nummer 73, 84, 41, 85, 35, 66 en nummer 33. De derde trekking.
0: 20.
1: 20.
0: 20. 60.
1: 60.
0: 60. 24.
1: 24.
0: 24. 69.
1: Nummer 69.
0: 69. 34.
1: Nummer 35.
0: 34. 19.
1: Nummer 19.
0: 19.

0: Echt.
1: Echte.
0: Echt. Veertig.
1: Vattig.
0: Veertig. Zevenentwintig.
1: Nummer 27.
0: 27. 71.
1: En nummer 71.
0: 71.
1: En dat was de zesde trekking met daarin nummer 38, 61, 22, 8, 40, 27 en 71. De zevende trekking. Nummer 75.
0: 74. 44.
1: Vadenvattig.
0: 44. 30.
1: Dattig.
0: 30. 1.
1: Arne.
0: 1. 37.
1: Nummer 37.
0: 37. 13.
1: 13.
0: 13. 75.
1: En nummer 75.
0: 75.
1: En tot zover de zevende trekking. Daarin zat nummer 74, 44, 30, 1, 37. Nummer 13 en nummer 75. De achtste trekking.
0: Negen.
1: Negen.
0: Negen. 70.
1: Nummer 70.
0: 70. 45.
1: Nummer 45.
0: 45. 39.
1: Nummer 39.
0: 39. 58.
1: Nummer 58.
0: 58. 32.
1: Nummer 32.
0: 32. 28.
1: Nummer 28.
0: 28.
1: 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Nummer 31.
0: 31. 88.
1: Nummer 88.
0: 88. 82.
1: Nummer 82.
0: 82.